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1: Der beliebteste Hochzeitssong der Welt ist ein Stalker-Lied.
2: Es gibt Songs, die zum Beispiel auf Hochzeiten ständig laufen, obwohl sie dafür eigentlich denkbar ungeeignet sind. Und der Spitzenreiter hier wahrscheinlich Every Breath You Take von The Police.
3: Viele hören da einfach eine romantische Ballade. So nach dem Motto, ich bin immer bei dir, ich denk an dich, ich liebe dich bei jedem Atemzug. Klingt erstmal schön, ist aber komplett falsch.
2: Denn keineswegs ist das eine Liebeserklärung. Sie hat ihn sitzen lassen, er kommt nicht drauf klar und wird von ihr besessen. Wenn man sich den Text mal genau anhört, merkt man das auch eigentlich sofort. Every breath you take, every move you make, I'll be watching you. Das ist eben nicht romantisch, es ist eher die akustische Version einer Überwachungskamera.
3: Also nicht, ich werde dich beobachten, sondern eher,
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3: Sting selbst hat später auch mehrfach gesagt, dass er es fast schon gruselig findet, wie viele Menschen den Song als Liebeslied missverstehen. Und trotzdem tanzen seit Jahrzehnten Brautpaare dazu ihren Hochzeitstanz.
2: Also, kleiner Service von uns. Wer demnächst heiratet und noch nach dem perfekten romantischen Song sucht, bei aller Brillanz vielleicht nicht unbedingt diesen hier.
3: Bei uns geht der aber schon. Hier sind The Police mit Every Breath You Take.
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1: Bestechung mit Gitarre, wie Pete Townsend einen Skeptiker zum Fan machte.
2: Es gibt Songs, die aus tiefster künstlerischer Inspiration entstehen. Und dann gibt es zum Beispiel sowas wie Pinball Wizard von The Who.
3: Der Song entstand offenbar vor allem deshalb, weil Pete Townsend ein Problem hatte. Er hatte an der Rockoper Tommy gearbeitet und war von dem Konzept auch überzeugt. Aber der prominente Musikjournalist Nick Cohen, der die Band im Studio besuchte, war erstmal nur so, naja, sagen wir mal, mittelbeeindruckt.
2: Und Townsend war klug genug zu wissen, wenn der Typ das Ding zerreißt, wird's schwer. Also suchte er nicht den Streit, sondern stellte einfach eine direkte Frage. Was müsste denn drin sein, damit du es gut findest?
3: Und die Antwort war erstaunlich konkret und auch irgendwie witzig. Alles mit Flipper, also Pinball, fände er fantastisch, sagte Cohen. Na gut, dachte Townsend, sein Tommy könnte doch einfach ein Flipper-Genie sein. Stumm, taub und blind war dann auch noch. Und damit war Cohen im Sack.
2: Pete fährt nach Hause und schreibt Pinball Wizard, quasi ganz nach dem Geschmack eines skeptischen Kritikers.
3: Townsend hat die Geschichte später auch gar nicht groß beschönigt. Er sagte ganz offen, er habe den Song Purely as a Scam geschrieben. Also im Grunde als taktisches Manöver.
2: Und ausgerechnet dieser Scam wurde dann zu einem der bekanntesten Songs von The Who. Von der Schleimerei direkt zum Klassiker.
3: Hier sind The Who mit Pinball Wizard.
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1: Mit Sarah Heinz, guten Morgen. Mit Blick auf eine mögliche Friedenslösung im Ukraine-Krieg wollen Deutschland, Frankreich und Großbritannien die stockenden Verhandlungen wieder voranbringen. Dazu wollen sich Bundeskanzler Merz, Präsident Macron und Premierminister Starmer heute Abend mit dem ukrainischen Präsidenten Selenskyj in London treffen. Mehr Infos dazu hat Tine Klimach.
2: Das Angebot von Selenskyj an Putin für neue Gespräche wurde abgeblockt. Stattdessen gehen die Kämpfe mit großen Verlusten auf beiden Seiten weiter. Das könnte die Bereitschaft zu Verhandlungen erhöhen. Die Europäer wollen dann mit am Tisch sitzen. Zuletzt hatte Putin den früheren Bundeskanzler Schröder als europäischen Unterhändler ins Spiel gebracht und sich mit ihm diese Woche im Kreml getroffen. Auf deutscher Seite wird das als Provokation gesehen und nicht ernst genommen. Bevor es aber um mögliche Unterhändler geht, soll die inhaltliche Linie für Verhandlungen geklärt werden. Darum geht es heute bei den Gesprächen.
1: Danke, Tine. Mehr wichtige Meldungen sind das in der Zusammenfassung. Die Kämpfe in Nahost halten an. Trotzdem hat sich der libanesische Armeechef Haykal nach Pakistan aufgemacht, um seinen pakistanischen Kollegen Munir zu treffen. Das teilte das libanesische Militär mit. Es geht bei dem Treffen auch um Pakistans Vermittlerrolle zur Beendigung des Iran-Kriegs. Munir ist der pakistanische Chefvermittler in den Gesprächen zwischen den USA und dem Iran. In der Debatte um die geplante Rentenreform hat der Deutsche Gewerkschaftsbund als zusätzliche Absicherung eine verpflichtende Betriebsrente vorgeschlagen. Diese Alterssicherung müsse von den Arbeitgebern mindestens mitfinanziert werden. Das sagte die DGB-Vorsitzende Fahimi dem Redaktionsnetzwerk Deutschland. In Zentralafrika ist die Zahl der bestätigten Ebola-Fälle weiter gestiegen, auf inzwischen fast 500. Laut Angaben der Weltgesundheitsorganisation ist auch die Zahl der Todesfälle gestiegen. In der Demokratischen Republik Kongo wurden 82 gemeldet, in Uganda 2. Damit hat die WHO 20 Todesfälle mehr verzeichnet als noch am Freitag. Jetzt kann die WM kommen. Die deutsche Nationalmannschaft hat ihre Generalprobe gegen den Mitgastgeber USA gewonnen. Das DFB-Team hat am Abend mit 2:1 in Chicago gewonnen, durch Tore von Kai Havertz und Leroy Sané. Die Infos hat Thomas Bremser.
3: Die deutsche Mannschaft geht selbstbewusst in die WM mit 9 Siegen in Folge. In Chicago hat nicht alles geklappt, aber der Bundestrainer spricht von einem perfekten Test. Denn sein Team konnte sich schon mal gewöhnen an schwülheißes Wetter, den frühen Anstoß zur Mittagszeit, einen stumpfen Rasen und einen emotionalen Gegner. Julian Nagelsmann hat seine Stammelf wohl gefunden. Siegtorschütze Leroy Sané dürfte auch gegen Curaçao den verletzten Lennart Kahl ersetzen. Im Tor gibt es aber noch einen Wechsel. Manuel Neuer soll bis dahin wieder fit werden.
1: Danke, Thomas. Heute hat die Mannschaft in Chicago frei. Morgen geht es dann ins WM-Quartier nach Winston-Salem.
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1: Mit Sarah Heinz, guten Morgen. Frauen und Männer sollen für gleiche Arbeit das gleiche Gehalt bekommen. Dabei sollen neue EU-Regeln helfen. Deutschland hat die Regeln zur Lohntransparenz bisher aber nicht umgesetzt und verstößt damit ab morgen dann gegen EU-Recht. Heute endet die Frist, bis zu der die EU-Staaten Zeit hatten, ihr nationales Recht entsprechend anzupassen. Mehr dazu von Ann-Christin Wenzel aus Brüssel.
2: Deutschland hat auch schon angekündigt, dass die Regeln in den nächsten Monaten angepasst werden sollen. Mit möglichst wenig Bürokratie. Was sich dann ändern soll? Bewerber sollen früh die Info bekommen, was das Einstiegsgehalt ist. Wer schon einen Job hat, soll erfahren können, was die Kollegen im Durchschnitt verdienen. Kopiert nach Geschlecht, also nicht nach einzelnen Menschen. So sollen zum Beispiel Frauen erkennen, wenn Männer mit gleichen Aufgaben mehr verdienen. Und größere Arbeitgeber müssen künftig regelmäßig berichten, wie die Entgeltlücke zwischen Frauen und Männern ist. Die EU-Vorgaben sind damit strenger als das, was in Deutschland bisher gilt.
1: Danke an Christine für die Infos. Noch mehr Meldungen jetzt kurz und kompakt. Nach stockenden Friedensverhandlungen im Ukraine-Krieg wollen Deutschland, Frankreich und Großbritannien wieder mehr Bewegung in die Gespräche bringen. Am Abend treffen sich Kanzler Merz, Präsident Macron und Premierminister Starmer mit dem ukrainischen Präsidenten Zelensky in London. Es soll um die weitere Unterstützung der Ukraine gehen und um den verstärkten Druck auf Russland. In einer neuen INSA-Wahlumfrage ist der Vorsprung der AfD zur Union noch mal größer geworden. Sie steht laut Umfragewerten bei 29%, 8 Punkte vor der CDU-CSU mit 21%. Bei den anderen großen Parteien hat sich nichts verändert. Die SPD kommen weiterhin auf 12%, die Grünen konnten 14 Punkte holen und die Linke 11. Schwere Verkehrsunfälle, bei denen der Fahrer vorher Cannabis konsumiert hat, sollen künftig in der amtlichen Statistik erfasst werden. Das steht in einem Gesetzentwurf des Bundesverkehrsministeriums, der am Freitag in den Bundesrat kommt. Ziel ist es, nach der Legalisierung die Auswirkungen des Konsums auf die Verkehrssicherheit auszuwerten. Wir unterschätzen oft, wie hilfsbereit unsere Mitmenschen sind. Das hat eine neue Studie der Universitäten Bonn und Frankfurt gezeigt. Im durchgeführten Experiment wurde jeder Teilnehmende einer unbekannten Person aus dem eigenen Land zugeordnet. Dann musste entschieden werden zwischen $100 für sich selbst oder $70 und einer Zusammenarbeit. In diesem Fall würden zusätzliche $400 als Spende in Maßnahmen gegen den Klimawandel fließen. Fast 70% der Teilnehmer haben sich für die Kooperation entschieden, haben genau diese Entscheidung aber von weniger als der Hälfte der anderen Teilnehmenden erwartet. In Deutschland wird die Hilfsbereitschaft anderer besonders stark unterschätzt. Das würde laut Studienmachern dem Grundpessimismus entsprechen, der ja auch häufig beklagt werde. Dieser insgesamt gemessene Pessimismus im Miteinander würde uns weltweit schwächen, so die Studie. Ohne könnte unsere Welt demnach besser aussehen.
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1: Mit Sarah Heinz, guten Tag. Erst kürzlich hatte Russlands Präsident Putin die angebotenen Gespräche vom ukrainischen Präsidenten Selenskyj abgeblockt. Ewig könne Russland die Verhandlungen aus europäischer Sicht aber nicht hinauszögern. Die Angriffe zwischen beiden Ländern nehmen weiter zu, mit großen Verlusten auf beiden Seiten. Deswegen wollen Bundeskanzler Merz, Frankreichs Präsident Macron und der britische Premierminister Starmer heute Abend Präsident Selenskyj in London treffen. Es soll wieder mehr Bewegung in die Friedensgespräche kommen. Dafür soll im Vorfeld aber die inhaltliche Linie geklärt werden. Es brauche einen klaren politischen Kompass für den weiteren Prozess, hieß es von deutscher Seite. Eins ist auf jeden Fall klar, diesmal wollen die Europäer mit am Tisch sitzen. Anders als die USA, die sich vorher mehr in den Gesprächen eingebracht hatten, sehen die Europäer sich als Verbündete der Ukraine und das wird wahrscheinlich auch in den Gesprächen zu spüren sein. Trotz allem erwartet die deutsche Seite nicht, dass die Gespräche schnell erledigt seien. Man rechne nicht mit Wochen, sondern mit Monaten. Noch mehr wichtige Meldungen sind das jetzt im Überblick. Frauen und Männer sollen für gleiche Arbeit das gleiche Gehalt bekommen. Dabei sollen neue EU-Regeln zur Lohntransparenz helfen, die ab morgen greifen. Deutschland hat es nicht geschafft, das nationale Recht entsprechend anzupassen. Das Bundesfamilienministerium rechnet mit einer Anpassung bis Anfang 2027. Die Europäische Kommission muss jetzt entscheiden, ob sie gegen Deutschland ein Strafverfahren einleitet. Die meisten Menschen sind viel hilfsbereiter, als wir denken. Eine neue Studie der Unis Bonn und Frankfurt hat gezeigt, dass wir die Bereitschaft zur Zusammenarbeit anderer Menschen weltweit unterschätzen. Vor allem in Deutschland ist dieses Phänomen stark ausgeprägt. Die deutsche Nationalmannschaft hat ihre Generalprobe gegen den Mitgastgeber USA gewonnen. Das DFB-Team hat am Abend mit 2:1 in Chicago gewonnen, durch Tore von Kai Havertz und Leroy Sané. Nach einem Tag Pause geht es morgen dann ins WM-Quartier nach Winston-Salem. Bei der kommenden Fußball-WM starten die Spiele bei uns teilweise sehr spät am Abend und das ist schlecht für die Gastronomie. Nach einer Auswertung des Instituts der deutschen Wirtschaft werden Kneipen, Biergärten und Co. deshalb wohl weniger Umsatz machen. Mehr dazu hat Julian Degler.
2: Mit gut 67 Millionen Euro an zusätzlichen Einnahmen kann die deutsche Gastronomie durch die WM rechnen, heißt es vom DIW. Würden alle Spiele um 19 Uhr statt teilweise mitten in der Nacht beginnen, wären es 103 Millionen. Wegen der späten Anstoßzeiten schauen vermutlich mehr Fans zu Hause am Fernseher anstatt in Kneipen oder Bars. Davon geht auch der Deutsche Brauerbund aus und das trotz gelockerter Lärmschutzregeln. Dennoch heißt es aus der Branche, ein Jahr mit Fußball-WM sei besser als ein Jahr ohne WM.
1: Danke Julian für die Infos.
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1: Mit Sarah Heinz, guten Tag. Mit Blick auf eine mögliche Friedenslösung im Ukraine-Krieg wollen Deutschland, Frankreich und Großbritannien die stockenden Verhandlungen wieder voranbringen. Dazu wollen sich Bundeskanzler Merz, Präsident Macron und Premierminister Starmer heute Abend mit dem ukrainischen Präsidenten Selenskyj in London treffen. Mehr Infos dazu hat Tine Klimach.
2: Das Angebot von Selenskyj an Putin für neue Gespräche wurde abgeblockt. Stattdessen gehen die Kämpfe mit großen Verlusten auf beiden Seiten weiter. Das könnte die Bereitschaft zu Verhandlungen erhöhen. Die Europäer wollen dann mit am Tisch sitzen. Zuletzt hatte Putin den früheren Bundeskanzler Schröder als europäischen Unterhändler ins Spiel gebracht und sich mit ihm diese Woche im Kreml getroffen. Auf deutscher Seite wird das als Provokation gesehen und nicht ernst genommen. Bevor es aber um mögliche Unterhändler geht, soll die inhaltliche Linie für Verhandlungen geklärt werden. Darum geht es heute bei den Gesprächen.
1: Danke, Tine. Mehr wichtige Meldungen sind das jetzt in der Zusammenfassung. Auch in Nahost könnte es wieder neue Gespräche geben. Der libanesische Armeechef Haikal ist nach Pakistan gereist, um seinen pakistanischen Kollegen Munir zu treffen. Das teilte das libanesische Militär mit. Munir ist der pakistanische Chefvermittler in den Gesprächen zwischen den USA und dem Iran. Auch der Libanon spiele eine entscheidende Rolle in den Verhandlungen, hieß es. Schwere Verkehrsunfälle, bei denen der Fahrer vorher Cannabis konsumiert hat, sollen künftig in die amtliche Statistik kommen. Knapp 2 Jahre nach der Legalisierung will das Bundesverkehrsministerium erreichen, so die Auswirkungen des Konsums auf die Verkehrssicherheit besser beurteilen zu können. Ein entsprechender Gesetzentwurf kommt am Freitag in den Bundesrat. Kriege, Klimawandel und Baumaßnahmen können eine Gefahr für Weltkulturerbestätten sein. Die Präsidentin der deutschen UNESCO-Kommission Böhmer hat zum UNESCO-Welterbetag deswegen dazu aufgerufen, wichtige Kulturstätten besser zu schützen. Es gibt weltweit über 1200 UNESCO-Welterbestätten, 55 davon in Deutschland. Zu den Welterbestätten bei uns gehören zum Beispiel das Wattenmeer und der Kölner Dom. Die meisten Menschen sind viel kooperativer als gedacht. Das zeigt eine neue Studie der Universitäten Bonn und Frankfurt. Viele unterschätzen demnach, wie hilfsbereit ihre Mitmenschen sind. Besonders stark ist dieser Effekt in Deutschland. Mehr dazu von Zoe Tassovali.
3: Für die Studie sollten die Teilnehmer einschätzen, wie sich ein völlig fremder Mensch entscheiden würde. Dabei lagen viele daneben. Sie trauten anderen deutlich weniger Gemeinsinn zu, als tatsächlich vorhanden war. Weltweit waren knapp 7 von 10 Menschen bereit, für ein gemeinsames Ziel auf eigenes Geld zu verzichten. Viele hatten aber nur mit etwa jedem zweiten gerechnet. Das ist laut den Forschern ein Problem, denn wer andere als egoistischer hält, als sie sind, macht es am Ende schwerer, gemeinsam etwas zu erreichen.
1: Danke, Zoe, für die Infos.
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1: Mit Sarah Heinz, guten Tag. Wie sichern wir die Rente für kommende Generationen? Das ist eine Frage, über die aktuell wieder viel diskutiert wird. Die Chefin des Deutschen Gewerkschaftsbundes, Fahimi, hat eine Idee. Beschäftigte könnten eine verpflichtende Betriebsrente bekommen. Diesen Vorschlag teilte sie dem Redaktionsnetzwerk Deutschland mit. Die Infos hat Zoe Tassovali.
2: Für viele Beschäftigte endet die Altersvorsorge bislang bei der gesetzlichen Rente. Nach Angaben des DGB haben rund 20 Millionen Menschen keine Betriebsrente. Die Gewerkschaften wollen das ändern und schlagen eine verpflichtende betriebliche Altersvorsorge für alle vor. Unterstützung kommt auch aus dem Arbeitnehmerflügel der Union. CDA-Chef Rathke sagte der Funke Mediengruppe, um die Rente langfristig zu sichern, müsse man künftig stärker auf mehrere Standbeine setzen.
1: Danke Zoe für die Infos. Noch mehr Meldungen jetzt kurz und kompakt. Nach dem abgeblockten Gesprächsangebot vom ukrainischen Präsidenten Selenskyj an Russlands Präsident Putin setzen sich die Staatschefs von Ukraine, Deutschland, Frankreich und Großbritannien heute in London zusammen. Gemeinsam soll eine inhaltliche Linie gefunden werden für künftige Friedensverhandlungen. Bei denen möchten die Europäer auch dabei sein und an der Seite der Ukraine stehen. Damit Frauen und Männer für gleiche Arbeit das gleiche Gehalt bekommen, hat die EU neue Regeln zur Lohntransparenz auf den Weg gebracht. Ab morgen sollen sie greifen. Deutschland hat es nicht geschafft, das nationale Recht rechtzeitig anzupassen. Das Bundesfamilienministerium rechnet mit einer Anpassung bis Anfang 2027. Die Europäische Kommission muss deswegen jetzt entscheiden, ob sie gegen Deutschland ein Strafverfahren einleiten wird. In Madrid sind mehr als 1,2 Millionen Menschen zu einem Gottesdienst mit Papst Leo XIV. Zusammengekommen. Am Morgen begann die Messe mit Fronleichnamsprozessionen. Papst Leo XIV. War gestern zum Auftakt seiner Spanienreise von König Felipe VI. Empfangen worden. Jetzt kann die WM kommen. Die deutsche Nationalmannschaft hat ihre Generalprobe gegen den Mitgastgeber USA gewonnen. Das DFB-Team hat die USA am Abend mit 2:1 in Chicago geschlagen, durch Tore von Kai Havertz und Leroy Sané. Die Infos hat Thomas Bremser.
3: Die deutsche Mannschaft geht selbstbewusst in die WM mit 9 Siegen in Folge. In Chicago hat nicht alles geklappt, aber der Bundestrainer spricht von einem perfekten Test. Denn sein Team konnte sich schon mal gewöhnen an schwülheißes Wetter, den frühen Anstoß zur Mittagszeit, einen stumpfen Rasen und einen emotionalen Gegner. Julian Nagelsmann hat seine Stammelf wohl gefunden. Siegtorschütze Leroy Sané dürfte auch gegen Curaçao den verletzten Lennart Kahl ersetzen. Im Tor gibt es aber noch einen Wechsel. Manuel Neuer soll bis dahin wieder fit werden.
1: Danke, Thomas. Heute hat die Mannschaft in Chicago frei. Morgen geht es dann ins WM-Quartier nach Winston-Salem.
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2: Mit Sarah Heinz, guten Tag. Fälle, in denen jemand einen schweren Verkehrsunfall verursacht und davor Cannabis konsumiert hat, sollen künftig in der amtlichen Statistik erfasst werden. So soll besser beurteilt werden können, wie sich die Cannabis-Legalisierung auf die Verkehrssicherheit auswirkt. Ein entsprechender Gesetzentwurf des Bundesverkehrsministeriums kommt am Freitag in den Bundesrat. Mehr dazu von Zoe Tassovali.
3: Bislang lässt sich nur schwer nachvollziehen, welche Rolle Cannabis bei schweren Unfällen tatsächlich spielt. Künftig sollen deshalb THC-Werte aus Polizeikontrollen systematisch in die Unfallstatistik einfließen. So wollen Forscher und Behörden besser verstehen, wer unter Cannabis-Einfluss verunglückt und wo Aufklärung nötig ist. Erfasst werden sollen Unfälle mit Verletzten oder Toten sowie schwere Unfälle mit hohem Sachschaden. Kommende Woche berät auch der Bundestag darüber.
2: Danke, Zoe. Noch mehr Meldungen jetzt kurz und kompakt. In der Debatte um die geplante Rentenreform hat der Deutsche Gewerkschaftsbund als zusätzliche Absicherung eine verpflichtende Betriebsrente vorgeschlagen. Diese Alterssicherung müsste von den Arbeitgebern mindestens mitfinanziert werden. Das sagte die DGB-Vorsitzende Fahimi dem Redaktionsnetzwerk Deutschland. Bei einem russischen Drohnenangriff ist nach ukrainischen Angaben ein Gebäude des Zentrallagers für abgebrannte Brennelemente des stillgelegten Atomkraftwerks Tschernobyl getroffen worden. Dort sei eigenen Angaben zufolge aber kein abgebrannter Kernbrennstoff gelagert worden. Die Strahlenwerte würden innerhalb der festgelegten Grenzwerte liegen. In Zentralafrika ist die Zahl der bestätigten Ebola-Fälle wieder gestiegen, auf inzwischen fast 500. Laut Angaben der Weltgesundheitsorganisation ist auch die Zahl der Todesfälle gestiegen. In der Demokratischen Republik Kongo wurden 82 gemeldet, in Uganda 2. Damit hat die WHO 20 Todesfälle mehr verzeichnet als noch am Freitag. Bei der kommenden Fußball-WM starten die Spiele bei uns meistens sehr spät am Abend und das ist schlecht für die Gastronomie. Nach einer Auswertung des Instituts der Deutschen Wirtschaft werden Kneipen, Biergärten und Co. deshalb wohl weniger Umsatz machen. Mehr dazu hat Julian Degler.
4: Mit gut 67 Millionen Euro an zusätzlichen Einnahmen kann die deutsche Gastronomie durch die WM rechnen, heißt es vom DIW. Würden alle Spiele um 19 Uhr statt teilweise mitten in der Nacht beginnen, wären es 103 Millionen. Wegen der späten Anstoßzeiten schauen vermutlich mehr Fans zu Hause am Fernseher anstatt in Kneipen oder Bars. Davon geht auch der Deutsche Brauerbund aus und das trotz gelockerter Lärmschutzregeln. Dennoch heißt es aus der Branche, ein Jahr mit Fußball-WM sei besser als ein Jahr ohne WM.
2: Danke Julian für die Infos.
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1: Eine Trennung und zwei Scheidungen, wie Fleetwood Mac ein Meisterwerk aus den Trümmern ihres Lebens bauten.
2: Liebe im Büro, immer so ein Thema. Wie geht's weiter, wenn's nicht mehr weitergeht? Wie gestaltet man dann das weitere gemeinsame Berufsleben?
3: Fleetwood Mac ist genau das passiert. In ihrem Fall entstand aus den privaten Katastrophen aber ein kreatives Meisterwerk namens Rumours. Das Album gehört bis heute zu den erfolgreichsten der Musikgeschichte. Trotz oder wohl gerade wegen dem Chaos, unter dem es überhaupt entstanden ist.
2: Während der Aufnahmen zerbrachen praktisch alle wichtigen Beziehungen innerhalb der Band. Lindsey Buckingham und Stevie Nicks trennten sich nach einer langen und sehr intensiven Zeit. John und Christy McVie ließen sich scheiden und auch Mick Fleetwood steckte mitten in einer Ehekrise.
3: Und dann mussten die jeden Tag zusammenarbeiten, obwohl sie verletzt, aufeinander wütend, voneinander enttäuscht oder komplett erschöpft waren. Und sie konnten sich dabei nicht mal aus dem Weg gehen, weil sie ja zusammen eine Platte machen mussten.
2: Das Faszinierende ist, genau diese Spannungen hört man dem Album auch an. Go Your Own Way, Dreams, Silver Springs. Viele Songs sind sowas wie musikalische Briefe aneinander. Teils bittere Abrechnungen voller Vorwürfe, Schmerz, Trotz, Sehnsucht, krasse Emotionen, direkt verarbeitet und an Ort und Stelle für die Ewigkeit festgehalten.
3: Das war also nicht einfach nur eine Band im Studio, es war eher ein emotionales Minenfeld mit Mikrofonen. Aber vielleicht liegt genau darin das Geheimnis dieses Albums. Es klingt so echt, weil es aus einer echten Krise entstanden ist.
2: Und es nahm Millionen mit. Fleetwood Mac wurden damit zu einem der größten Acts weltweit. Auf Tour gehen sie übrigens immer noch gelegentlich, leiden können sie sich bis heute nicht so richtig. Aber was gibt's Besseres, als dem oder der Ex live und auf offener Bühne jeden Abend die Meinung zu sagen.
3: Und alle singen mit.
2: Hier sind Fleetwood Mac.
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1: Mit Sarah Heinz, guten Tag. Die Verhandlungen über ein mögliches Ende des Ukraine-Krieges liegen aktuell auf Eis. Um zu besprechen, wie es weitergeht, ist für heute Abend ein Treffen in London geplant. Besprechen werden sich Bundeskanzler Merz, Frankreichs Präsident Macron, der britische Regierungschef Starmer und der ukrainische Präsident Zelensky. Mehr Infos dazu hat Patricia Bartos aus London.
2: Russlands Präsident Putin soll sich Verhandlungen mit der Ukraine langfristig nicht entziehen können. Darauf setzt man nicht nur im Berliner Kanzleramt, sondern auch in anderen europäischen Regierungszentralen. Einen Vorstoß Zelenskys für Gespräche mit Russland hatte Putin zunächst abgelehnt. Um eine neue diplomatische Initiative wird sich nun in der Downing Street bemüht. Der britische Premier Starmer will mit Merz, Macron und Zelensky eine inhaltliche Linie für mögliche Verhandlungen klären. Und eins ist für die Europäer klar, wenn es dazu kommt, wollen sie mit am Tisch sitzen.
1: Danke, Patricia. Mehr wichtige Meldungen jetzt in der Zusammenfassung. Deutschland hat neue Regeln für mehr Lohntransparenz nicht umgesetzt und verstößt damit ab morgen gegen EU-Recht. Heute läuft eine Frist ab, bis zu der die EU-Staaten Zeit hatten, ihr nationales Recht anzupassen. Das Bundesfamilienministerium hatte schon mitgeteilt, dass die Anpassung erst in den kommenden Monaten bis Anfang 2027 durchgeführt werden soll. Im US-Bundesstaat Ohio sind in der Nacht 12 Menschen durch Schüsse verletzt worden. Laut Polizei vor Ort waren mindestens 2 Schützen beteiligt gewesen, die aufeinander geschossen haben sollen. Die Täter wurden bisher nicht gefasst. In den USA sind Schusswaffen sehr weit verbreitet. Pro Jahr sterben dort landesweit tausende Menschen an Schussverletzungen. In Malaysia haben Fischer eine Wanderin gefunden, die seit 2 Wochen vermisst wurde. Sie wurde daraufhin ins Krankenhaus gebracht. Vorher hatte es eine große Suchaktion mit Hubschraubern gegeben, allerdings ohne Erfolg. Die Wanderin überlebte die 2 Wochen nach eigenen Angaben, indem sie Flusswasser trank und Beeren und Pflanzen aß. Wir unterschätzen oft, wie hilfsbereit unsere Mitmenschen sind. Das hat eine neue Studie der Unis Bonn und Frankfurt gezeigt. Im durchgeführten Experiment wurde jeder Teilnehmende einer unbekannten Person aus dem eigenen Land zugeordnet. Dann musste eine Entscheidung getroffen werden zwischen $100 für sich selbst oder $70 und einer Zusammenarbeit. In diesem Fall würden zusätzliche $400 als Spende in Maßnahmen gegen den Klimawandel fließen. Fast 70% der Teilnehmer haben sich für die Kooperation entschieden, haben genau diese Entscheidung aber von weniger als der Hälfte der anderen Teilnehmer erwartet. In Deutschland wird die Hilfsbereitschaft anderer besonders stark unterschätzt. Das würde laut Studienmachern dem Grundpessimismus entsprechen, der ja auch häufig beklagt werde. Der insgesamt gemessene Pessimismus im Miteinander würde uns weltweit schwächen, so die Studie. Ohne ihn könnte unsere Welt demnach besser aussehen.
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1: Mit Sarah Heinz, guten Tag. Mit Blick auf das Rentensystem will der Deutsche Gewerkschaftsbund die Betriebsrente weiter vorantreiben. Gut 20 Millionen Menschen in Deutschland hätten keine betriebliche Altersvorsorge, weil sie in Unternehmen ohne Tarifbindung arbeiten würden. Das sagte DGB-Chefin Fahimi im Redaktionsnetzwerk Deutschland. Mehr dazu von Zoe Tassovali.
2: Die Gewerkschaften wollen das gemeinsam mit den Arbeitgebern für alle Beschäftigten regeln. Konkrete Vorschläge will DGB-Chefin Fahimi Ende des Monats vorlegen. Eins ist für sie aber sicher, die Kosten dürften nicht allein die Arbeitnehmer tragen. In vielen anderen europäischen Ländern zahlen Arbeitgeber laut Fahimi sogar mehr in die Altersvorsorge ein als ihre Beschäftigten. Die Debatte kommt zu einer Zeit, in der die Bundesregierung an einer großen Rentenreform arbeitet. Sozialverbände und auch die Opposition fordern dabei mehr Tempo.
1: Danke für die Infos, Zoe. Noch mehr wichtige Meldungen sind das im Überblick. Die Verhandlungen um einen möglichen Frieden im Ukraine-Krieg liegen aktuell still. Deswegen kommen die Staatschefs von Ukraine, Deutschland, Frankreich und Großbritannien heute in London zusammen. Gemeinsam soll eine inhaltliche Linie gefunden werden für künftige Friedensverhandlungen. Bei denen möchten die Europäer dabei sein und an der Seite der Ukraine stehen. In einer neuen INSA-Wahlumfrage ist der Vorsprung der AfD zur Union noch einmal größer geworden. Sie steht laut Umfragewerten jetzt bei 29%, 8 Punkte vor der CDU-CSU mit 21%. Bei den anderen Parteien hat sich nichts geändert. Die SPD kommt weiterhin auf 12%, die Grünen konnten 14 Punkte holen und die Linke 11. FDP und BSW würden mit jeweils 3% den Einzug in den Bundestag verpassen. In Oberhausen hat am frühen Morgen ein 17-Jähriger zwei andere junge Männer attackiert und mit einem Messer verletzt. Nach Angaben der Polizei sollen sich die Männer vorher gestritten haben. Der 17-Jährige ist demnach nach der Tat geflohen und wurde kurz darauf aber an seiner Wohnung festgenommen. Die beiden angegriffenen Männer wurden ins Krankenhaus gebracht. Lebensgefahr bestehe nicht. Kriege, Klimawandel und Baumaßnahmen können eine Gefahr für Weltkulturerbestätten sein. Die Präsidentin der deutschen UNESCO-Kommission Böhmer hat zum UNESCO-Welterbetag deswegen dazu aufgerufen, wichtige Kulturstätten besser zu schützen und zu erhalten. Welterbe erzähle von der Geschichte der Menschheit, zeige die Vielfalt unseres Kultur- und Naturerbes und gehöre allen Menschen, so Böhmer zur deutschen Presseagentur. Wer diese Kulturstätten schütze, würde auch das bewahren, was Menschen über Grenzen und Generationen miteinander verbinden würde. Weltweit gibt es über 1200 UNESCO-Welterbestätten, 55 davon in Deutschland. Zu den Welterbestätten bei uns gehören zum Beispiel das Wattenmeer und der Kölner Dom.
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1: Der beliebteste Hochzeitssong der Welt ist ein Stalker-Lied.
2: Es gibt Songs, die zum Beispiel auf Hochzeiten ständig laufen, obwohl sie dafür eigentlich denkbar ungeeignet sind. Und der Spitzenreiter hier wahrscheinlich Every Breath You Take von The Police.
3: Viele hören da einfach eine romantische Ballade. So nach dem Motto, ich bin immer bei dir, ich denk an dich, ich liebe dich bei jedem Atemzug. Klingt erstmal schön, ist aber komplett falsch.
2: Denn keineswegs ist das eine Liebeserklärung. Sie hat ihn sitzen lassen, er kommt nicht drauf klar und wird von ihr besessen. Wenn man sich den Text mal genau anhört, merkt man das auch eigentlich sofort. Every breath you take, every move you make, I'll be watching you. Das ist eben nicht romantisch, es ist eher die akustische Version einer Überwachungskamera.
3: Also nicht, ich werde dich beobachten, sondern eher,
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3: Sting selbst hat später auch mehrfach gesagt, dass er es fast schon gruselig findet, wie viele Menschen den Song als Liebeslied missverstehen. Und trotzdem tanzen seit Jahrzehnten Brautpaare dazu ihren Hochzeitstanz.
2: Also, kleiner Service von uns. Wer demnächst heiratet und noch nach dem perfekten romantischen Song sucht, bei aller Brillanz vielleicht nicht unbedingt diesen hier.
3: Bei uns geht der aber schon. Hier sind The Police mit Every Breath You Take.
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1: Bestechung mit Gitarre, wie Pete Townsend einen Skeptiker zum Fan machte.
2: Es gibt Songs, die aus tiefster künstlerischer Inspiration entstehen. Und dann gibt es zum Beispiel sowas wie Pinball Wizard von The Who.
3: Der Song entstand offenbar vor allem deshalb, weil Pete Townsend ein Problem hatte. Er hatte an der Rockoper Tommy gearbeitet und war von dem Konzept auch überzeugt. Aber der prominente Musikjournalist Nick Cohen, der die Band im Studio besuchte, war erstmal nur so, naja, sagen wir mal, mittelbeeindruckt.
2: Und Townsend war klug genug zu wissen, wenn der Typ das Ding zerreißt, wird's schwer. Also suchte er nicht den Streit, sondern stellte einfach eine direkte Frage. Was müsste denn drin sein, damit du es gut findest?
3: Und die Antwort war erstaunlich konkret und auch irgendwie witzig. Alles mit Flipper, also Pinball, fände er fantastisch, sagte Cohen. Na gut, dachte Townsend, sein Tommy könnte doch einfach ein Flipper-Genie sein. Stumm, taub und blind war dann auch noch. Und damit war Cohen im Sack.
2: Pete fährt nach Hause und schreibt Pinball Wizard, quasi ganz nach dem Geschmack eines skeptischen Kritikers.
3: Townsend hat die Geschichte später auch gar nicht groß beschönigt. Er sagte ganz offen, er habe den Song Purely as a Scam geschrieben. Also im Grunde als taktisches Manöver.
2: Und ausgerechnet dieser Scam wurde dann zu einem der bekanntesten Songs von The Who. Von der Schleimerei direkt zum Klassiker.
3: Hier sind The Who mit Pinball Wizard.
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1: Eine Trennung und zwei Scheidungen, wie Fleetwood Mac ein Meisterwerk aus den Trümmern ihres Lebens bauten.
2: Liebe im Büro, immer so ein Thema. Wie geht's weiter, wenn's nicht mehr weitergeht? Wie gestaltet man dann das weitere gemeinsame Berufsleben?
3: Fleetwood Mac ist genau das passiert. In ihrem Fall entstand aus den privaten Katastrophen aber ein kreatives Meisterwerk namens Rumors. Das Album gehört bis heute zu den erfolgreichsten der Musikgeschichte. Trotz oder wohl gerade wegen dem Chaos, unter dem es überhaupt entstanden ist.
2: Während der Aufnahmen zerbrachen praktisch alle wichtigen Beziehungen innerhalb der Band. Lindsey Buckingham und Stevie Nicks trennten sich nach einer langen und sehr intensiven Zeit. John und Christy McVie ließen sich scheiden und auch Mick Fleetwood steckte mitten in einer Ehekrise.
3: Und dann mussten die jeden Tag zusammenarbeiten, obwohl sie verletzt, aufeinander wütend, voneinander enttäuscht oder komplett erschöpft waren. Und sie konnten sich dabei nicht mehr aus dem Weg gehen, weil sie ja zusammen eine Platte machen mussten.
2: Das Faszinierende ist, genau diese Spannungen hört man dem Album auch an. Go Your Own Way, Dreams, Silver Springs. Viele Songs sind sowas wie musikalische Briefe aneinander. Teils bittere Abrechnungen voller Vorwürfe, Schmerz, Trotz, Sehnsucht. Krasse Emotionen, direkt verarbeitet und an Ort und Stelle für die Ewigkeit festgehalten.
3: Das war also nicht einfach nur eine Band im Studio, es war eher ein emotionales Minenfeld mit Mikrofonen. Aber vielleicht liegt genau darin das Geheimnis dieses Albums. Es klingt so echt, weil es aus einer echten Krise entstanden ist.
2: Und es nahm Millionen mit. Fleetwood Mac wurden damit zu einem der größten Acts weltweit. Auf Tour gehen sie übrigens immer noch gelegentlich, leiden können sie sich bis heute nicht so richtig. Aber was gibt's Besseres, als dem oder der Ex live und auf offener Bühne jeden Abend die Meinung zu sagen.
3: Und alle singen mit.
2: Hier sind Fleetwood Mac.
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